0: Noch immer ist kein Ende des Krieges in Sicht, den Russland gegen die Ukraine führt. Am 24. Februar 2022 griff Russland die Ukraine an. Damit verstieß es gegen das Völkerrecht und die Grundsätze der Charta der Vereinten Nationen. Der russische Einmarsch war eine massive Eskalation des Konflikts, den Russland mit seinem Angriff auf die Ukraine im Jahr 2014 ausgelöst hatte. Er forderte bisher Zehntausende Tote und führte zu einer der größten humanitären Krisen in der jüngeren Geschichte Europas.
1: Sofort nachdem Russland ukrainisches Hoheitsgebiet verletzt hatte, verurteilten die Vereinten Nationen und die Organe der EU diesen Angriff. Parlamentspräsidentin Metsola und die Fraktionsvorsitzenden wandten sich mit scharfen Worten gegen den Einmarsch. Zugleich machten sie deutlich, dass sie voll und ganz hinter der Ukraine und ihrer Bevölkerung stehen. Das Europäische Parlament drängt darauf, einen Sondergerichtshof zur Ahndung der russischen Verbrechen einzurichten. Er soll eine Lücke in der internationalen Strafgerichtsbarkeit schließen. Außerdem haben 41 Länder wegen der Lage in der Ukraine den Internationalen Strafgerichtshof angerufen.
2: Seit Februar 2022 wurden Zehntausende getötet. Millionen sind aus der Ukraine in die Nachbarstaaten und andere Länder geflohen. Viele weitere mussten sich in andere Landesteile der Ukraine retten. Die EU setzt sich für die von diesem Krieg betroffene Zivilbevölkerung ein. Zum Beispiel hilft sie mit ihren Soforthilfeprogrammen bei der Versorgung der Menschen an den EU-Außengrenzen. Die Europäische Kommission betont in ihren sogenannten operativen Leitlinien zum Ukraine-Krieg, dass der Schutz von Kindern, Frauen und Menschen mit Behinderungen, die aus der Ukraine in die EU kommen, für die EU auf der Prioritätenliste ganz oben steht.
1: Operative Leitlinien reichen aber nicht aus. Kurz nach Kriegsbeginn nahm der Rat den Beschluss der Kommission einstimmig an, die Richtlinie über vorübergehenden Schutz zu aktivieren. Und zwar zum ersten Mal seit ihrer Einführung im Jahr 2001. Dank dieser Richtlinie erhalten Flüchtlinge aus der Ukraine in der EU eine befristete Aufenthaltserlaubnis. Und dieser vorübergehende Schutz für Ukrainerinnen und Ukrainer wurde offiziell bis 2024 verlängert. Die EU schützt ukrainische Kinder außerdem mit einem Instrument, das seit 2021 für alle Kinder in der EU gilt, mit der Europäischen Garantie für Kinder. Sie soll Armut und soziale Ausgrenzung verhindern bzw. eindämmen, indem sie Kindern kostenlosen und wirksamen Zugang zu Bildung und Gesundheitsversorgung garantiert.
0: Die Europäische Union unterstützt die Ukraine militärisch, moralisch und finanziell. Im März 2022 gab sie Geld aus Fonds für Regional- und Asylpolitik frei. EU-Staaten, die Kriegsflüchtlinge aufnahmen, erhielten insgesamt mehr als 10 Milliarden Euro. Einen Monat später wurden noch einmal rund 3,4 Milliarden Euro freigegeben. Dieses Geld stammt aus der Aufbauhilfe für den Zusammenhalt und die Gebiete Europas, kurz REACT-EU. Es hilft den EU-Staaten, Infrastruktur, Unterkünfte und Arbeitsplätze, aber auch Sozial- und Gesundheitsversorgung für Geflüchtete bereitzustellen. Im Juni sprach sich das Europäische Parlament dafür aus, mehr Geld für die EU-Migrationsprogramme bereitzustellen. So will man den Mitgliedstaaten helfen, Sofortmaßnahmen im Bereich Zuwanderung und Grenzschutz durchzuführen.
2: Außerdem gewährte die EU der Ukraine einen Kredit über 6 Milliarden Euro. Er soll dem Land helfen, den Finanzbedarf zu decken, den der russische Einmarsch verursacht hat. Im Dezember 2022 stimmte das Europäische Parlament im Dringlichkeitsverfahren einer Änderung zu, die es möglich macht, der Ukraine in diesem Jahr mit 18 Milliarden Euro zu helfen. Dieses Dringlichkeitsverfahren war notwendig geworden, weil Ungarn sein Veto gegen den ursprünglichen Vorschlag eingelegt hatte.
1: Die 18 Milliarden sind für grundlegende öffentliche Dienste gedacht, zum Beispiel für den Betrieb von Krankenhäusern und Schulen und die Bereitstellung von Wohnraum für Umgesiedelte. Sie sollen aber auch die Wirtschaft stützen und bei der Wiederherstellung der von Russland zerstörten kritischen Infrastruktur helfen. Die Ukraine bekommt diesen Kredit nur unter bestimmten Bedingungen. Sie muss Reformen durchführen, um ihre Institutionen zu stärken und sich auf den Wiederaufbau und den EU-Beitritt vorzubereiten.
0: Mitte 2022 erkannte die Europäische Union der Ukraine den Status eines Bewerberlandes zu. Doch der Weg in die EU ist lang, denn die Ukraine muss beim Reformprozess vorankommen und die notwendigen Bedingungen erfüllen. Parlamentspräsidentin Metsola sagte den Ukrainerinnen und Ukrainern jedoch mehrmals die Unterstützung des Parlaments zu, zum Beispiel mit diesen Worten.
3: We understand that you are fighting not only for your values.
1: Uns ist klar, dass Sie nicht nur für Ihre Werte kämpfen, sondern auch für unsere, für die Ideale, die uns als Brüder und Schwestern verbinden. Sie machen uns alle zu Europäerinnen und Europäern, denn die Ukraine ist Europa und die Zukunft Ihrer Nation ist in der Europäischen Union.
2: Im Laufe weniger Monate hat die Europäische Union 9 Pakete mit Sanktionen gegen Russland verabschiedet. Sie sollen den Druck auf die Regierung und Wirtschaft Russlands verstärken und das Land militärisch schwächen, mit Sanktionen gegen Einzelpersonen, Wirtschaftssanktionen und Visamaßnahmen. Gegen Einzelpersonen wurden Einreiseverbote verhängt oder man fror ihre Vermögenswerte in der EU ein. Außerdem wurde die Ein- und Ausfuhr von Waren aus bzw. nach Russland eingeschränkt.
0: Hier einige konkrete Beispiele für die Sanktionen. Das in der EU angelegte Vermögen von Wladimir Putin wurde eingefroren. Es gab Maßnahmen gegen die Mitglieder des Nationalen Sicherheitsrates der Russischen Föderation und Transaktionen mit der Russischen Zentralbank wurden gesperrt. Außerdem ist die Einfuhr russischer Kohle ganz und die Einfuhr russischen Erdöls zum Teil verboten.
1: Das Europäische Parlament forderte außerdem, das Vorgehen Russlands in der Ukraine strafrechtlich zu verfolgen. Dazu der Vorsitzende des Parlamentsausschusses für Auswärtige Angelegenheiten, David McAllister.
4: Is so shocking what the Russian forces have done.
0: Es ist überaus schockierend, was die russischen Streitkräfte getan haben. Sie haben Zivilisten getötet, Frauen vergewaltigt und unschuldige Menschen gefoltert. Das sind Kriegsverbrechen und die dafür Verantwortlichen sind Kriegsverbrecher. Für Kriegsverbrecher gibt es am Ende nur einen Platz. Sie müssen vor einem internationalen Kriegsverbrechertribunal zur Rechenschaft gezogen werden.
1: Die EU verhängte außerdem Sanktionen gegen Belarus und den Iran. Gegen Belarus, weil es am russischen Einmarsch in die Ukraine beteiligt ist, und gegen den Iran, weil er Russland Kampfdrohnen liefert. Diese Sanktionen verhindern aber nicht die Ausfuhr von oder den Handel mit Lebensmitteln und landwirtschaftlichen Erzeugnissen.
2: Die EU steht der Ukraine nicht nur mit Finanzhilfen und Sanktionen zur Seite, sondern auch auf dem Feld der Menschenrechte. 2022 verlieh das Europäische Parlament der Bevölkerung der Ukraine den Sacharow-Preis für geistige Freiheit. Es würdigte damit nicht nur die Bemühungen des ukrainischen Präsidenten Volodymyr Zelensky, sondern auch die Rolle von Einzelpersonen, von Vertreterinnen und Vertretern zivilgesellschaftlicher Initiativen und von staatlichen und öffentlichen Einrichtungen, die den russischen Angreifern die Stirn boten.
1: Im Februar 2023 besuchte Präsident Zelensky das Europäische Parlament. Dabei bat er die EU um mehr Hilfe.
2: Wir alle, wir Europäer, jeder und jede der hunderte Millionen auf unserem Kontinent vereint zwei Dinge in sich. Vertreter Europas und Anführer Europas zu sein. Diese Kombination zeigt, was unser Europa, das moderne Europa, das friedliche Europa der Welt gibt. Die europäische Lebensweise, die europäischen Lebensregeln, wenn jeder und jede Einzelne zählt, wenn das Gesetz regiert.
0: Die Europäische Union unterstützt die Ukraine darin, einen gerechten Frieden zu schließen. Dazu zählen der 10-Punkte-Friedensplan der Ukraine und das Gipfeltreffen zur Umsetzung dieses Plans. Nach wie vor will die EU gemeinsam mit ihren Partnern die Ukraine bei der gesellschaftlichen und wirtschaftlichen Erholung und beim Wiederaufbau unterstützen.
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5: Visualiza esta historia conmigo. Es temprano por la mañana. Estás en la estación de tren. Los aromas de los productos recién horneados, el café y el metal se mezclan en el aire. Los paneles de salidas parpadean, mostrando los nombres de las ciudades en diferentes idiomas, a veces incluso en diferentes alfabetos. Dos amigos se despiden. Otra persona comprueba que lo lleva todo en la mochila por tercera vez. Y tú tienes en la mano un billete que no indica un destino concreto, sino muchos. Un billete que no pregunta a dónde vas, sino hasta dónde estás dispuesto a llegar. Ese billete es un pase Interrail. El Interrail forma parte de la historia de Europa desde 1972 y se basa en la idea de que la conexión se encuentra a través del movimiento. Cuando viajamos por ciudades y estaciones, nos cruzamos con desconocidos que comparten el mismo viaje. El pase Eurail ya existía desde 1959 y permitía a los visitantes de otros continentes desplazarse libremente en tren por varios países europeos. Pero para las personas que vivían en Europa, este tipo de libertad no existía. La gente empezó a preguntarse, ¿por qué no había un billete así para la ciudadanía europea? La respuesta llegó en 1972. Ese año, la Unión Internacional de Ferrocarriles celebró su 50º aniversario. Fundada en 1922 para reconstruir y reconectar los sistemas ferroviarios europeos tras la Primera Guerra Mundial, la organización celebraba un acontecimiento histórico. Para conmemorar la ocasión, creó algo profundo e innovador, un único pase de tren que permitiría a los jóvenes viajar libremente por Europa. Fue concebido como un billete válido para un solo viaje y se llamó Interrail. El billete permitiría a los jóvenes de hasta 21 años viajar libremente en tren por 21 países. La respuesta fue inmediata. Se vendieron alrededor de 100.000 billetes de Interrail. Hubo tanta demanda que la Unión Internacional de Ferrocarriles decidió mantener la oferta de forma permanente. Pero la historia del Interrail no terminó ahí. Entonces, ¿qué ofrece a día de hoy? Más de 50 años después, su alcance no ha hecho más que aumentar. Con un pase Interrail global, ahora puedes desplazarte por 33 países, desde las Islas Griegas hasta el Círculo Polar Ártico. Hay tarifas con descuento para menores de 28 años o mayores de 60, pero hoy en día todo el mundo puede adquirir un pase y viajar con Interrail. Emprender esta aventura nunca ha sido tan fácil. Consulta la página web interrail.eu, elige la duración de tu viaje, ya sea unos días o hasta 3 meses, y selecciona el pase que mejor se adapte a tus necesidades. Tu pase te permite viajar libremente por toda Europa. Los trenes de alta velocidad, las líneas regionales, los trenes nocturnos o incluso los ferries en algunos lugares forman parte de la misma red. Ten en cuenta que algunos trenes pueden requerir la reserva del asiento. Puedes seguir un itinerario recomendado o crear tu propia ruta desde cero. En definitiva, la flexibilidad es la verdadera ventaja, ya que puedes cambiar de planes sobre la marcha, dependiendo de dónde te lleve tu viaje. De esta forma, puedes alargar más tu estancia en una ciudad que te haya encantado. Puedes cambiar el rumbo. Puedes bajarte en cualquier lugar simplemente porque el nombre te ha parecido interesante. Te da la oportunidad de adentrarte en lo desconocido, más allá de los típicos destinos turísticos. Incluso si viajas solo, tampoco te será difícil conocer a otros viajeros por el camino. El Interrail se ha vuelto tan conocido que solo en 2024 se vendieron más de 746.000 pases, y sus usuarios recorrieron más de 1.400 millones de kilómetros. Pero, ¿por qué es importante? Al elegir viajar en tren, estás contribuyendo a un turismo más sostenible y ayudando a reducir el impacto medioambiental que el sector de los viajes tiene sobre el cambio climático. Stefania Skevi, de Grecia, tenía 24 años cuando se lanzó a la aventura con una mochila llena de tentempiés y una cámara instantánea, persiguiendo el sol del Mediterráneo desde el norte de Italia hasta la costa azul francesa, para terminar en la histórica ciudad de Dunkerque. Veamos cómo el Interrail influyó en su percepción de Europa. El Interrail cambió mi forma de entender la distancia. Desde los acantilados de ensueño de Cinque Terre hasta la localidad fronteriza de Ventimiglia, parpadeas y de repente te encuentras en Francia. Conoces ciudades en las que parece haber siglos de diferencia, en su arquitectura distintiva, la comida y el ritmo de vida. Pero al mismo tiempo se crea una conexión. Las plazas públicas empiezan a resultar familiares. Las cafeterías transmiten la misma energía, aunque el idioma sea diferente. Las conversaciones siempre giran en torno a los mismos temas: la identidad, la democracia, el futuro. Idiomas diferentes, pero en el fondo, la misma Europa. En 2016 surgieron nuevos debates políticos sobre el Interrail. El Parlamento Europeo hizo hincapié en que el Interrail puede ayudar a romper estereotipos y unir a jóvenes de toda Europa, y en que el pase debe ser aún más accesible. La finalidad era verlo menos como unas vacaciones, y más como una inversión en aprendizaje, curiosidad y una comprensión más profunda de Europa. El eurodiputado Manfred Weber planteó la idea con una pregunta. ¿Y si en el futuro regaláramos a todos los jóvenes europeos un billete Interrail cuando cumplieran 18 años, de parte de la Unión Europea, para que pudieran experimentar la vida cotidiana en Europa durante 3 semanas? En 2018, esta idea se hizo realidad y nació Discover EU. Se trata de un programa que ofrece a los jóvenes de 18 años un pase Interrail gratuito y la oportunidad de descubrir Europa por su cuenta. Las solicitudes se abren 2 veces al año. Los jóvenes responden a un breve cuestionario sobre la Unión Europea y los seleccionados ganan un pase de viaje. Los participantes deben cumplir una norma importante: deben viajar principalmente en tren. Discover EU sigue en marcha hoy en día y es una iniciativa de Erasmus+. El pase Interrail comenzó como un billete único y se convirtió en un rito de iniciación. Hoy en día sigue siendo una invitación abierta a toda persona que viva en Europa.

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3: Quem ajudou a construir a Europa de hoje? Não foram apenas as instituições e os tratados, também foram as pessoas. Por trás de todos os passos rumo à integração europeia estão pessoas que defenderam a democracia, promoveram os direitos humanos e ajudaram a aproximar as nações.
4: Para reconhecer o seu contributo, o Parlamento Europeu criou uma nova distinção, a Ordem Europeia do Mérito. É a primeira condecoração civil deste tipo atribuída por uma instituição europeia. A Presidente do Parlamento Europeu, Roberta Metsola, anunciou os primeiros laureados.
3: Europa sempre se fez de mulheres e de homens notáveis de toda a sociedade, que tiveram a coragem de superar o nosso passado turbulento, colmatar as clivagens, derrubar barreiras e ditaduras, superar crises para fazer a diferença no nosso continente e construir um futuro melhor. Este compromisso de construir a Europa merece ser reconhecido. E foi por esta razão que o Parlamento Europeu criou a Ordem Europeia do Mérito para homenagear as pessoas que não acreditavam apenas na Europa, mas que ajudaram a construí-la.
2: To honor those who did not simply believe in Europe, but who helped build it.
4: A lista de laureados demonstra que é possível contribuir para o projeto europeu de muitas formas, em domínios tão diversos como a política, a diplomacia, os direitos humanos, a ciência e a cultura. A distinção mais elevada é a de membro distinto da Ordem Europeia do Mérito. Foi atribuída à antiga chanceler alemã Angela Merkel, ao defensor da democracia e antigo presidente polaco Lech Walesa e ao presidente da Ucrânia Volodymyr Zelensky. Vários outros dirigentes e personalidades foram reconhecidos como membros distintos ou membros da Ordem Europeia do Mérito. Incluem antigos presidentes, políticos, trabalhadores humanitários, cientistas e artistas que deram um contributo significativo para a integração e os valores europeus. Entre eles contam-se ainda a antiga presidente da Irlanda, Mary Robinson, o chefe José Andrés, reconhecido pelo seu trabalho humanitário, e os membros da banda irlandesa U2.
3: O prémio foi criado em 2025 para assinalar o 75º aniversário da Declaração Schuman, momento que é amplamente reconhecido como ponto de partida para a União Europeia de hoje. Porque a UE é mais do que as suas instituições ou políticas, é também a história das pessoas que acreditaram e ajudaram a torná-la uma realidade.
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5: Der transatlantische Sklavenhandel ist ein dunkles und leidvolles Kapitel in der Geschichte der Menschheit. Über 400 Jahre fielen ihm mehr als 15 Millionen Menschen zum Opfer. Man spricht in diesem Zusammenhang auch vom sogenannten Dreieckshandel, also dem Sklavenhandel zwischen Europa, Westafrika und Nord- und Südamerika. Anfang des 19. Jahrhunderts wurde der Sklavenhandel abgeschafft, doch seine Folgen sind bis heute spürbar. Die rassistischen Ideologien, mit denen die Menschen den Sklavenhandel rechtfertigten, prägen bis heute diskriminierende Denk- und Verhaltensweisen. In diesem Podcast erinnern wir an die Opfer der Sklaverei und des transatlantischen Sklavenhandels. Und wir sehen uns an, wie dieses dunkle Kapitel die Welt, in der wir leben, noch heute beeinflusst.
6: Werfen wir zuerst einen Blick in die Vergangenheit. Im 18. Jahrhundert war Haiti eine französische Kolonie im Herzen der Karibik. Versklavte Menschen aus Afrika mussten dort unvorstellbares Leid ertragen. Die meisten von ihnen stammten aus Westafrika. Ihr Alltag war geprägt von langen Arbeitszeiten, Verletzungen, Krankheiten, Gewalt und oft auch Unterernährung. Dann kam die Französische Revolution Und die Ideale Freiheit, Gleichheit und Brüderlichkeit entfachten auch in der Bevölkerung Haitis den Wunsch nach Freiheit. Doch konkurrierende Kolonialmächte wie Spanien und Großbritannien machten die Kolonie zu einem Schlachtfeld, in dem sie verschiedene Gruppen unterstützten, um letztlich ihre eigenen Interessen durchzusetzen. Inmitten der Unruhen tat sich der ehemalige Sklave Toussaint Louverture als fähiger Anführer hervor, der es verstand, die Bevölkerung Haitis zu mobilisieren. Die haitianische Revolution sollte von 1791 bis 1804 dauern. Letztendlich war sie erfolgreich. Das haitianische Volk erlangte seine Unabhängigkeit von Frankreich. Und Haiti wurde das erste Land, das von ehemaligen Sklaven gegründet wurde. Es war ein Wendepunkt in der Geschichte, der nicht nur das Ende der Sklaverei in Haiti bedeutete. Auch fernab der Karibik schlugen diese Ereignisse hohe Wellen und trugen letzten Endes zum Ende des transatlantischen Sklavenhandels bei.
5: Doch nun zurück in die Gegenwart. Die Vereinten Nationen erklärten den 25. März zum Internationalen Tag des Gedenkens an die Opfer der Sklaverei und des transatlantischen Sklavenhandels. Jahr für Jahr erinnert uns dieser Tag an die Gräueltaten, die damals begangen wurden, und an jene Menschen, die unter dem brutalen Sklavenhandel gelitten haben und deshalb ihr Leben verloren. Dieser Tag bietet auch eine Gelegenheit dafür, junge Menschen auf die Gefahren von Rassismus und Vorurteilen aufmerksam zu machen. Der Generalsekretär der Vereinten Nationen, Antonio Guterres, sagte dazu:
6: Millionen afrikanischer Kinder, Frauen und Männer wurden über den Atlantik verschleppt, aus ihren Familien und ihrer Heimat gerissen, ihre Gemeinschaften wurden zersprengt, ihre Körper zur Ware erklärt, ihr Menschsein wurde ihnen abgesprochen. Die Geschichte der Sklaverei ist eine Geschichte des Leids und der Grausamkeit, die die dunkelste Seite der Menschheit sichtbar macht. Sie ist aber auch eine Geschichte von beeindruckendem Mut, die den Menschen von seiner besten Seite zeigt. Angefangen bei den versklavten Menschen, die sich allen Widrigkeiten zum Trotz auflehnten, bis hin zu den Gegnerinnen und Gegnern der Sklaverei, die ihre Stimme gegen dieses grausame Verbrechen erhoben. Und doch verfolgt uns das Erbe des transatlantischen Sklavenhandels bis heute. Die sozialen und wirtschaftlichen Ungleichheiten von heute stehen in direktem Zusammenhang mit der jahrhundertelangen kolonialen Ausbeutung. In den derzeit wieder aufflammenden Hasstiraden derjenigen, die die Vorstellung weißer Vorherrschaft verbreiten, erkennen wir die rassistischen Sprachbilder wieder, die oft verwendet wurden, um die Unmenschlichkeit des Sklavenhandels zu rationalisieren. Es ist unser aller Pflicht, das Erbe der Sklaverei, den Rassismus, zu bekämpfen.
5: Bei der Bekämpfung von Rassismus und Vorurteilen spielt Bildung eine entscheidende Rolle. Deshalb legen die Vereinten Nationen besonders großen Wert darauf, dass junge Menschen über die Ursachen und Folgen der Sklaverei aufgeklärt werden und dass man ihnen die Lehren vermittelt, die wir aus dieser dunklen Zeit gezogen haben. Will man Menschen aufklären und sie auf das Thema aufmerksam machen, ist es zum Beispiel auch besonders wichtig, dass man angemessene Begriffe verwendet. Aus diesem Grund sind Historiker in den letzten Jahren etwa dazu übergegangen, statt dem Wort Sklave nur noch versklavte Menschen zu sagen bzw. zu schreiben. Dadurch möchten sie die Menschlichkeit hervorheben, die das brutale System der Sklaverei den Betroffenen absprechen wollte. Initiativen wie das 1994 von der UNESCO ins Leben gerufene Projekt Die Route der Sklaven und der Internationale Tag des Gedenkens an die Opfer der Sklaverei und des transatlantischen Sklavenhandels dienen dazu, die Geschichte der Sklaverei zu erforschen und sich mit ihren Folgen auseinanderzusetzen.
6: Die Vereinten Nationen erklärten außerdem den Zeitraum von 2015 bis 2024 zur internationalen Dekade für Menschen afrikanischer Herkunft. Ziel ist, Schwierigkeiten zu beseitigen, vor denen Menschen afrikanischer Abstammung immer noch stehen. Dazu zählen etwa struktureller Rassismus und Diskriminierung. Auch soll diese Initiative die Achtung der Menschenrechte fördern, den Beitrag von Menschen afrikanischer Abstammung würdigen und den rechtlichen Rahmen für die Bekämpfung von Rassismus stärken.
5: Im Juni 2020 stufte das Europäische Parlament als erste länderübergreifende Institution den transatlantischen Sklavenhandel und Sklaverei als Verbrechen gegen die Menschlichkeit ein. In einer mit großer Mehrheit angenommenen Entschließung forderten die Abgeordneten die EU-Organe und die Mitgliedstaaten auf, das Unrecht, das dunkelhäutigen Menschen in der Vergangenheit angetan wurde und die an ihnen begangenen Verbrechen gegen die Menschlichkeit offiziell anzuerkennen. Der genaue Wortlaut war übrigens People of Color, ein Begriff, für den es im Deutschen keine Übersetzung gibt und der für Menschen steht, die von der weißen Mehrheitsgesellschaft aufgrund körperlicher oder kultureller Merkmale als anders angesehen werden. In der Entschließung gingen die Abgeordneten außerdem auf Bildung bzw. Aufklärung ein. Unter anderem empfehlen sie, die Geschichte dieser Menschen in die Lehrpläne aufzunehmen. Darüber hinaus veranstaltet das Europäische Netz gegen Rassismus jedes Jahr um den 25. März gemeinsam mit dem Parlament und der Kommission eine Themenwoche gegen Rassismus und für Vielfalt. Ziel ist unter anderem eine finanzielle, soziokulturelle und psychologische Wiedergutmachung für die Nachfahren jener Menschen, die Opfer von Sklaverei wurden.
6: Die Geschichte der Sklaverei und ihr rassistisches Erbe prägen unsere Gesellschaft bis heute. Es ist extrem wichtig, dass wir uns an die Vergangenheit erinnern und dass jene Menschen, die sich gegen Ungerechtigkeit auflehnten, nicht in Vergessenheit geraten. Menschen wie Toussaint Louverture, der den Kampf gegen die Sklaverei in Haiti anführte. Sowohl auf internationaler als auch auf EU-Ebene wird viel dafür getan, um auf Rassismus aufmerksam zu machen und ihn zu bekämpfen. Mit Bildung und Aufklärung und indem man sich aufeinander abstimmt und gemeinsam handelt, will man Gleichheit fördern und eine gerechtere Gesellschaft schaffen, in der alle einen Platz haben.
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8: Sono le 6
9: e 8 minuti.
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